erzählten die Engel, dass dies die Schöpfung Gottes sei. Erzählten sich die Götter, dass dies ein wundersamer Zufall war.

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